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2: 23. August 1939. Die Sowjetunion und Hitlerdeutschland schließen einen Nichtangriffspakt. In geheimen Zusätzen einigen sich Stalin und Hitler in diesem Pakt auch über die Abgrenzung ihrer gegenseitigen Einflusssphären in Osteuropa. 23. August 1927. Die Anarchisten Nicola Sacco und Bartolomeo Vanzetti werden in Boston wegen angeblichen Raubmordes auf dem elektrischen Stuhl hingerichtet. Das Todesurteil der beiden hatte weltweit zu Massenprotesten geführt. Dem Gericht wurde vorgeworfen, dass die Prozessführung unzulänglich gewesen wäre. 23. August 1914. Japan erklärt dem Deutschen Reich den Krieg, nachdem sich die Deutschen geweigert hatten, ihren Stützpunkt Tsingtau in China aufzugeben. 23. August 1877. In Großbritannien wird zum ersten Mal der Begriff Made in als Herkunftsbezeichnung zum Schutz der eigenen Industrieproduktion eingeführt. Hiermit sollen besonders Exportgüter gekennzeichnet werden, um ihre Verkaufschancen auf dem Weltmarkt zu verbessern. 23. August 1572. Anlässlich der Hochzeit des Hugenottenführers Heinrich von Navarra mit Margarete, der Tochter Katharinas von Medici, strömen Tausende von Hugenotten herbei. Nach der Hochzeit werden in der Bartholomäusnacht rund 3000 von ihnen von den Katholiken ermordet. Das Attentat geht als die Pariser Bluthochzeit in die Geschichte ein.
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1: 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Und jetzt die Nachrichten.
2: Unfall vor Allgunder Einkaufszentrum fordert 3 Verletzte. FC Südtirol startet mit Sieg in die neue Saison. Und es ist sonnig mit ein paar letzten Hochnebeln. Ich bin Marlies Winkler. Guten Morgen.
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2: Am Abend sind bei einem Unfall in Allgund 3 Menschen verletzt worden. Um kurz vor 21 Uhr sind beim Kreisverkehr vor dem Einkaufszentrum Algo 2 Autos frontal zusammengeprallt. Die Wucht des Aufpralls war so groß, dass eines der Autos über den Gehweg ins Gebüsch vor das Einkaufszentrum geschleudert wurde. Die 3 Verletzten sind in das Krankenhaus von Meran eingeliefert worden. Fußgänger sind glücklicherweise keine verletzt worden. Die Straße zwischen Klausen und Weidbruck ist nach einem Steinschlag gesperrt. Am Abend um kurz nach 19 Uhr sind mehrere große Felsbrocken heruntergekommen und auf der Staatsstraße auf der Höhe Kalchgruber liegen geblieben. Die Straße musste deswegen gesperrt werden, der Verkehr wird über Lein und über die Brennerautobahn umgeleitet. In Gröden mussten 3 Menschen nach einem Chloraustritt in einem Hotel ins Krankenhaus. Im Schwimmbad des Wolkensteiner Hotels sind offenbar 2 Chemikalien vermischt worden und so ist Chlor ausgetreten. Mehrere Feuerwehren sind ausgerückt, darunter auch eine Gefahrguteinheit der Feuerwehr von Auer. Sie hat den Behälter mit der Chlorflüssigkeit nach draußen gebracht. Anschließend musste das Hotel ausgelüftet werden. Der Zollstreit zwischen den USA und Kanada droht zu eskalieren. Die beiden Nachbarländer haben sich ja nicht einigen können, also haben die USA Zollaufschläge von 50% für Produkte aus Kanada verhängt. Und Kanada will das nicht auf sich sitzen lassen. Man wolle nicht vor den USA einknicken, sagt der kanadische Premier Carney und kündigt Gegenzölle für US-Produkte an, und zwar ab dem 8. September. Der FC Südtirol ist gleich mit einem Sieg in die neue Saison der Serie B gestartet. Mit einem 1:0 haben die Weiß-Roten im Bozner-Drusu-Stadion gegen Virtus Entella gewonnen. Die Freude ist groß, auch weil heuer ja einiges neu ist beim FCS. Das Siegertor hat Simone Davi aus Leifers geschossen, nur 7 Minuten nachdem er eingewechselt worden war.
3: Ich bin sehr froh. Jetzt haben wir viel gewechselt und war nicht einfach. Und wir haben ein sehr, sehr gutes Spiel gemacht. Wir müssen noch viel arbeiten, weil wir sind nur am Anfang.
2: Weiter geht es für den FCS nächsten Sonntag auswärts gegen Benevento. Denn viel Sonne erwartet uns heute wieder. Wie es mit den Temperaturen weitergeht, hören Sie gleich bei uns.
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2: Ja, bei vielen von Ihnen gibt es schon strahlenden Sonnenschein. Vereinzelt gibt es noch ein paar Hochnebelfelder, doch auch die lösen sich in den nächsten Stunden auf und dann scheint im ganzen Land die Sonne. Dazu gibt es ein paar Quellwolken, die nehmen vor allem am Nachmittag dann zu. Meistens bleiben sie aber harmlos, es sollte nur vereinzelt regnen. Kurz zu den Temperaturen, jetzt in der Früh messen wir bei Ihnen in Deutschnofen frische 10 Grad, 15 in Gargazon, 16 in Auer, 7 in Hintermartell und 12 Grad im Pfunders. Maximal werden es heute noch 24 in Sterzing und bis zu 30 Grad in Bozen.
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6: Einen schönen guten Morgen wünscht Renate Stauder aus der Landesverkehrsmeldezentrale. Die Brenner Staatsstraße ist zwischen Weidburg und Klausen auf der Höhe der Handwerkerzone Kalchgruber nach einem Steinschlag gesperrt. Von der Brenner Autobahn wurden uns momentan keine Störungen gemeldet. Gute Fahrt!
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0: vor neun. Und jetzt die Nachrichten.
1: Nach Steinschlagstraße zwischen Weibruck und Klausen gesperrt. Drei Verletzte nach Verkehrsunfall in Algund. Es ist sonnig, örtlich gibt es noch Hochnebel. Ich bin Marlies Winkler, guten Morgen.
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1: Wir schauen zuerst ins Eisacktal. Dort ist die Straße zwischen Klausen und Weidbruck gesperrt nach einem Steinschlag. Am Abend um kurz nach 19 Uhr sind mehrere große Felsbrocken heruntergekommen und auf der Staatsstraße auf der Höhe Kalchgruber liegen geblieben. Die Straße ist seitdem gesperrt, der Verkehr wird über Leien und über die Brennerautobahn umgeleitet. In Algund sind am Abend bei einem Verkehrsunfall drei Menschen verletzt worden. Um kurz vor 21 Uhr sind beim Kreisverkehr vor dem Einkaufszentrum Algo zwei Autos frontal zusammengeprallt. Die Wucht des Aufpralls war so groß, dass eines der Autos über den Gehweg ins Gebüsch vor das Einkaufszentrum geschleudert wurde. Dabei sind glücklicherweise keine Fußgänger verletzt worden. Die drei Verletzten im Auto wurden in das Krankenhaus von Meran eingeliefert. In einem Hotel in Wolkenstein ist Chlor ausgetreten. Drei Menschen mussten deswegen ins Krankenhaus gebracht werden. Zu dem Vorfall ist es gestern gegen Mittag gekommen. Offenbar wurden im Schwimmbad des Hotels zwei Chemikalien vermischt und so konnte das Chlor austreten. Mehrere Grüner Feuerwehren, die Berufsfeuerwehr und eine Gefahrguteinheit der Feuerwehr von Auer sind ausgerückt. Sie hat den Behälter mit der Chlorflüssigkeit nach draußen gebracht. Anschließend musste das Hotel ausgelüftet werden. Wenn zwei Nachbarländer sich streiten, ist das nie gut. Schlimmer noch, wenn einer der Nachbarn US-Präsident Trump ist, der wieder mal seine Zollkeule schwingt. Kanada trifft es hart. 50% Zollaufschläge gibt es künftig bei der Einfuhr in die USA auf Möbel, Wein und Hockeyschläger. Das will Kanada nicht auf sich sitzen lassen. Ab dem 8. September gibt es Gegenzölle, kündigt der kanadische Premier Carney an. Einige Experten befürchten mittlerweile, dass es zwischen den USA und Kanada zu einem Handelskrieg kommen könnte. Zum Sport. Der FC Südtirol hat das Auftaktspiel in die neue Saison der Serie B gewonnen. Die Weiß-Roten haben gegen Virtus Entella mit einem 1:0 das Spiel beendet. Für die Zuschauer im Bozner-Drusu-Stadion blieb es lange spannend. Das entscheidende Tor von Simone Davi aus Leifers ist erst in der 90. Minute gefallen. Der technische Direktor und ehemalige Kapitän des FCS, Hannes Fink, sagt:
2: An der Fußballidee sind wir beim Arbeiten, es braucht ein bisschen Zeit, aber was mir gut gefallen hat, ist, wie die Mannschaft das Spiel heute geleppert und deswegen denke ich, dass der Sieg verdient ist.
1: Das nächste Spiel bestreitet der FCS am nächsten Sonntag auswärts gegen Benevento. Und die Hochnebel lösen sich bald auf. Wie es dann mit dem Wetter weitergeht, hören Sie gleich bei uns.
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1: Ja, teilweise ist es noch frisch an diesem Sonntagmorgen. In Covara messen wir 10 Grad, 15 in Jenesien, 13 in Toblach und in Ulten-Weißbrunn 9 Grad. Maximal werden es heute noch 24 bis 30 Grad. Bei vielen von uns gibt es schon strahlenden Sonnenschein. Vereinzelt gibt es noch ein paar Hochnebelfelder und Wolken. Doch auch die lösen sich in den nächsten Stunden auf und wir bekommen im ganzen Land viel Sonne. Dazu gibt es noch ein paar Quellwolken, die nehmen vor allem am Nachmittag dann zu. Meist bleiben sie harmlos, vereinzelt kann es aber etwas regnen.
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5: Aus der Landesverkehrsmeldezentrale begrüßt sie Renate Stauder. Die Brenner Staatsstraße zwischen Weidbruck und Klausen auf der Höhe der Handwerkerzone Kalchgruber wurde nach einem Steinschlag wieder für den Verkehr geöffnet. Von der Brennerautobahn wurden uns momentan keine Störungen gemeldet. Gute Fahrt!
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1: 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Und jetzt die Nachrichten.
3: Unfall mit Fahrerflucht in Bozen, Ermittlungen laufen weiter. Salvini will keine Migranten aus Deutschland zurücknehmen. Und einen Mix aus Sonne und Wolken gibt es heute. Ich bin Marlies Winkler, schönen Vormittag.
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3: Die Polizei in Bozen sucht nach dem Unfall im Viertel Don Bosco weiter nach dem Autofahrer, der Fahrerflucht begangen hat. Es geht um den Unfall von Freitagabend. Das Auto hat an einer Kreuzung ein Motorrad gerammt, das dann wiederum eine 79-jährige Fußgängerin getroffen hat. Die Seniorin wurde dabei erheblich verletzt. Die gute Nachricht, der Zustand der Frau hat sich mittlerweile gebessert. Sie schwebt nicht mehr in Lebensgefahr. Italien will bis auf Weiteres keine Migranten aus Deutschland zurücknehmen. Das sagt Vizeministerpräsident Matteo Salvini. Deutschland habe nicht das Recht dazu.
4: La Germania non ha diritto di mandarci indietro un solo immigrato irregolare fino a che ci sono delle navi di ONG tedesche in giro per il Mediterraneo a scaricare migliaia di clandestini in Italia e in Europa.
3: Salvini begründet das damit, dass deutsche Hilfsorganisationen mit Schiffen Flüchtlinge im Mittelmeer aufnehmen und dann nach Italien bringen würden. Mehrere EU-Länder, darunter Deutschland, Österreich und die Schweiz, haben ja angekündigt, Migranten nach Italien zu schicken. Und zwar, weil diese seit Juni in dem EU-Land Asyl beantragen müssen, wo sie als erstes angekommen sind. Und das ist eben oft Italien. In Nordtirol ist ein deutscher Alpinist beim Bergsteigen tödlich verunglückt. Der 64-Jährige ist in Ginzling im Bezirk Schwarz rund 80 Meter in die Tiefe gestürzt. Er befand sich mit seinem Sohn und seinem Neffen auf dem Abstieg vom Olperer. Die Rettungskräfte haben noch versucht, den Mann wiederzubeleben, waren aber erfolglos. Er musste schließlich tot geborgen und ins Tal geflogen werden. In Island geht es derzeit wieder um die Frage, ob man Mitglied der EU werden will. Das wird in Island ja schon seit Jahren diskutiert. Das erste Mal um eine Mitgliedschaft angefragt hat die Insel schon 2009. Dann gab es jahrelang eine Regierung, die EU-skeptisch war. Die aktuelle Regierung steht Europa wieder offener gegenüber. Nun dürfen die Isländer also entscheiden, ob wieder über einen EU-Beitritt verhandelt werden soll. Das Referendum findet am kommenden Samstag statt. Das Ergebnis dürfte knapp ausfallen, denn die Isländer sind bei der EU-Frage zwiegespalten. Ja, die Sonne zeigt sich in immer mehr Landesteilen. Wie es heute mit dem Wetter weitergeht, hören Sie gleich bei uns.
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3: Ja, bei vielen von uns scheint mittlerweile die Sonne. Die Wolken und Hochnebelfelder haben sich verzogen. Wo das noch nicht der Fall ist, wird das in den nächsten Stunden auch noch passieren. Dann bekommen wir für einige Stunden einen Mix aus Sonne und Wolken. Am Nachmittag bilden sich dann wieder mehr Quellwolken. Die Schauerneigung bleibt heute aber gering. Werfen wir einen Blick auf die aktuellen Temperaturen. In Meran messen wir 20 Grad, 18 in Naturns, in Benz 13, in Kaltern-Oberplanitzing 19 und in Mühlwald 15 Grad. Maximal werden es heute noch 24 bis 30 Grad.
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8: Aus der Landesverkehrsmeldezentrale begrüßt Sie Renate Stauder. Die Brenner Staatsstraße zwischen Waldbruck und Klausen auf der Höhe der Handwerkerzone Kalkgruber wurde nach einem Steinschlag wieder für den Verkehr geöffnet. Von der Brenner Autobahn wurden uns momentan keine Störungen gemeldet. Gute Fahrt!
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1: Viel Geduld braucht es heute auf unseren Straßen. Polizei in Bozen fahndet weiter nach Fluchtfahrern. Und es ist sonnig mit ein paar Wolken. Ich bin Marlies Winkler. Schönen Sonntagvormittag.
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1: Es ist wieder einiges los auf unseren Straßen und heute brauchen Autofahrer besonders viel Geduld. Es wird einer der verkehrsreichsten Tage des Jahres. Viele sind zu Ausflügen unterwegs. Hinzu kommt die An- und Abreise der Touristen. Besonders kritisch wird es heute wieder auf den klassischen Achsen, den Staatsstraßen im Bustertal und im Finchgau. Und auch auf der Brennerautobahn ist heute mit sehr starkem Verkehr zu rechnen, und zwar in beiden Fahrtrichtungen. Die Polizei in Bozen fahndet nach einem Unfall weiter nach dem Fluchtfahrer. Es geht um den Unfall von Freitagabend im Viertel Don Bosco. Der Fahrer hat mit seinem Auto an einer Kreuzung ein Motorrad gerammt und das hat dann wiederum eine 79-jährige Fußgängerin getroffen. Die Seniorin wurde dabei erheblich verletzt. Die gute Nachricht, der Zustand der Frau hat sich gebessert. Sie schwebt mittlerweile nicht mehr in Lebensgefahr. Italien will keine Migranten aus Deutschland zurücknehmen, das sagt Vizeministerpräsident Matteo Salvini. Deutschland habe nicht das Recht dazu, sagt Salvini auf einer Veranstaltung. Deutsche Hilfsorganisationen würden mit Schiffen Flüchtlinge im Mittelmeer aufnehmen und nach Italien bringen. Tine Klimach berichtet.
3: Theoretisch muss Italien nach den neuen EU-Regeln die Menschen aufnehmen, weil jeder Migrant in dem EU-Land einen Asylantrag stellen muss, das er zuerst betreten hat. Deshalb wollen Deutschland und andere Länder Migranten wieder zurückschicken, die über die italienische Küste in die EU kamen. Trotzdem hat Rom seit Inkrafttreten des neuen Pakts Mitte Juni keinen einzigen Migranten aus Deutschland zurückgenommen. Italien sagt, das Aufnahmesystem ist komplett überlastet.
1: Die EU könnte vielleicht ein neues Mitglied bekommen, und zwar Island. Da wird ja schon seit Jahren darüber diskutiert. Das erste Mal um eine Mitgliedschaft angefragt hat Island schon 2009. Dann gab es jahrelang eine Regierung, die EU-kritisch war. Die aktuelle Regierung steht Europa aber wieder offener gegenüber. Nun dürfen die Isländer selbst entscheiden, ob wieder über einen EU-Beitritt verhandelt werden soll. Das Ergebnis dürfte knapp ausfallen, denn die Isländer sind bei der EU-Frage zwiegespalten. Das Referendum findet am kommenden Samstag statt. Die Wolken haben der Sonne fast überall Platz gemacht. Wie es mit dem Wetter weitergeht, hören Sie gleich bei uns.
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1: Ja, im Tal scheint mittlerweile fast überall die Sonne. Ein bisschen hartnäckiger halten sich die Wolken auf den Bergen. Es bleibt heute bei diesem Mix aus Sonne und Wolken. Am Nachmittag gibt es ein paar Quellwolken mehr, die bleiben aber meist harmlos. Dazu Höchstwerte von 24 bis 30 Grad. Gerade messen wir bei Ihnen in Kolmern 21 Grad, 18 im Bruneck, 14 am Karabas und 15 in Radein. Auch morgen bleibt es recht freundlich mit viel Sonne. Am Nachmittag sind dann einzelne Gewitter möglich.
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7: Einen schönen Vormittag aus der Landesverkehrsmeldezentrale wünscht Renate Stauder. Zu Kolonnenverkehr und Stau wegen Überlastung kommt es auf der Brennerautobahn in Fahrtrichtung Süden abschnittsweise zwischen Klausen und Affi und in Fahrtrichtung Norden zwischen Affi und Neumarkt. Auf der Bustertaler Staatsstraße in Fahrtrichtung Inchen zwischen St. Lorenzen und Bercher und auf der Finchgauer Staatsstraße in Fahrtrichtung Reschen zwischen Forst und Dachtöl und bei Eiers. Gute Fahrt!
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1: Italien will Autofahren für ältere Senioren einschränken. Sehr starken Verkehr gibt es heute im ganzen Land. Und dazu ist es sonnig mit ein paar Wolken. Ich bin Marlies Winkler, schönen Sonntag.
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1: Italien will strengere Regeln für Autofahrer über 85 Jahren einführen. Und zwar sollen sie nicht mehr auf Autobahnen fahren dürfen, für sie soll es eine Promillegrenze von 0,0 geben und die Senioren über 85 sollen nur noch in einem Radius von 100 Kilometern von ihrem Wohnort herumfahren dürfen. Diese Vorschläge kommen vom Verkehrsministerium in Rom. Jetzt sind die Verkehrsverbände am Zug. Sie haben 3 Wochen Zeit, um ihre Meinung dazu abzugeben. Bis es also tatsächlich zu einem Dekret kommt und diese Regeln möglicherweise in Kraft treten, könnte es noch etwas dauern. Geduld brauchen heute jedenfalls alle Autofahrer, egal wie alt sie sind. Auf unseren Straßen ist wieder viel los. Heute wird einer der verkehrsreichsten Tage des Jahres. Zahlreiche Touristen reisen an oder ab. Dazu kommen noch alle, die einen Tagesausflug machen. Auf der Brenner Autobahn ist heute mit sehr starkem Verkehr zu rechnen, und zwar in beiden Fahrtrichtungen. Kritisch ist es heute auch wieder auf den klassischen Achsen, den Staatsstraßen im Bustertal und im Finchgau. Sie sind überlastet. Während es bei uns mittlerweile etwas abgekühlt hat, ächzen einige europäische Länder weiter unter der Hitze. In Griechenland stehen wieder einige Tage mit bis zu 40 Grad an. Die Behörden warnen auch die vielen Touristen, die gerade dort sind. Daki Zafos berichtet für uns aus Athen.
2: In Athen wurden klimatisierte Hallen geöffnet für Einwohner, die keine Klimaanlage zu Hause haben. Für herrenlose Tiere gibt es mehr als 130 Trinkstellen. Die Behörden raten besonders Touristen, die direkte Sonne zu meiden und ausreichend Wasser zu trinken, auf keinen Fall fettige Nahrung und Alkohol zu sich nehmen, sagen die Ärzte. Die Hitzewelle soll mindestens 10 Tage dauern.
1: In Venedig gibt es mittlerweile ja einige selbsternannte Taschendiebjäger. Wahrscheinlich haben Sie die Videos in den sozialen Medien gesehen, wo diese versuchen, Touristen zu warnen, etwa indem sie Pickpocket, also Taschendieb, rufen. Ein YouTuber fällt zuletzt allerdings mit fragwürdigen Aktionen auf. Er verfolgt die mutmaßlichen Taschendiebe, markiert sie mit roter Farbe oder besprüht sie mit Wasser. Das hat schon zu mehreren Auseinandersetzungen geführt. Deswegen gibt es für den YouTuber jetzt Kritik vom Bürgermeister von Venedig. Derartige Aktionen würden dem Image von Venedig schaden. Selbstjustiz sei nicht der richtige Weg. Ja, der richtige Weg führt uns heute jedenfalls nach draußen. Mit der Sonne wird's fein. Unser Wetterausblick gleich.
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1: Mit der Sonne wird's nach dem frischen Start in den Tag langsam wärmer. 24 Grad messen wir in Brixen, 18 in Wolkenstein, 21 in Olang und 23 in Naturns. Es bleibt heute bei dieser Mischung aus Sonne und Wolken. Am Nachmittag entstehen neue Quellwolken, die bleiben aber meist harmlos. Dazu gibt's Höchstwerte von 24 bis 30 Grad. Auch morgen bleibt es recht freundlich mit viel Sonne. Am Nachmittag sind dann einzelne Gewitter dabei.
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2: Meran will weniger Reisebusse im Zentrum. Und Italien will Autofahren für ältere Senioren einschränken. Heute gibt es einen Mix aus Sonne und Wolken. Ich bin Marlies Winkler. Schönen Sonntag.
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2: Ja, was passiert, wenn unsere Straßen überlastet sind, das sehen wir in diesen Tagen. In Meran geht es derzeit unter anderem darum, die Situation mit den Reisebussen zu lösen. Ab Dezember sollen erste Buslinien angepasst werden, damit Busse nicht mehr ins Zentrum fahren. Derzeit halten ja viele Reisebusse beim Damenplatz. Die Stadt Meran und Vertreter der Fachgruppe Transport im LVH diskutieren gerade über Alternativen. Im Raum stehen etwa der Bereich beim Pferdereinplatz und der Fußballplatz in Sinich. Langfristig sollen Reisebusse dann nur noch beim neuen Meraner Mobilitätsknoten anhalten, beim heutigen Busparkplatz. Italien will strengere Regeln für Autofahrer über 85 Jahren einführen. Und zwar sollen sie nicht mehr auf Autobahnen fahren dürfen. Für sie soll eine Promillegrenze von 0,0 gelten. Und die Senioren über 85 sollen nur noch in einem Radius von 100 Kilometer zum eigenen Wohnort herumfahren dürfen. Diese Vorschläge kommen vom Verkehrsministerium in Rom. Jetzt sind die Verkehrsverbände am Zug. Sie haben 3 Wochen Zeit, um ihre Meinung dazu abzugeben. Bis es also tatsächlich zu einem Dekret kommt und diese Regeln möglicherweise in Kraft treten, könnte es noch etwas dauern. Wir schauen nach Venedig. Da gibt es ja mittlerweile einige selbsternannte Taschendiebjäger. Wahrscheinlich haben Sie auch die Videos in den sozialen Medien gesehen, wo diese versuchen, Touristen zu warnen, etwa indem sie Pitpocket, also Taschendieb, rufen. Ein YouTuber fällt zuletzt allerdings mit etwas fragwürdigen Aktionen auf. Er verfolgt die mutmaßlichen Taschendiebe, markiert sie mit roter Farbe oder besprüht sie mit Wasser. Das hat schon zu mehreren Auseinandersetzungen geführt. Deswegen gibt es für den YouTuber jetzt Kritik vom Bürgermeister von Venedig. Derartige Aktionen würden dem Image von Venedig schaden. Selbstjustiz sei nicht der richtige Weg, so der Bürgermeister. In Griechenland steht die nächste Hitzewelle an. Erwartet werden wieder einige Tage mit bis zu 40 Grad. In Athen sind klimatisierte Hallen eingerichtet worden für Bewohner, die keine Klimaanlage zu Hause haben. Die Behörden warnen vor allem auch die Touristen. Sie sagen, Touristen sollen nicht direkt in die Sonne gehen, genug Wasser und keinen Alkohol trinken. Zudem ist es extrem trocken, deshalb herrscht in vielen Teilen Griechenlands erhöhte Waldbrandgefahr. Ja, bei uns ist es um ein paar Grad kühler, die Temperaturen und unser Wetterausblick gleich.
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2: Ja, über den Bergen halten sich noch ein paar hartnäckige Wolken. Im Rest des Landes gibt es jetzt vielerorts strahlenden Sonnenschein. Dazu wärmt es auf. Wir messen 26 Grad in Burgstall, 25 in Kolmann, in Doblach 19 und in Sulden 16 Grad. Es bleibt heute bei dieser Mischung Sonne und ein paar Wolken. Am Nachmittag entstehen noch ein paar Quellwolken zusätzlich. Die Schauerneigung bleibt aber gering. Die Temperaturen erreichen heute maximal 24 bis 30 Grad. Morgen wird das Wetter dann ähnlich. Wir bekommen wieder diesen Mix aus Sonne und Wolken. Morgen Nachmittag sind dann einzelne Gewitter möglich. Die Temperaturen dazu erreichen dann höchstens 25 bis 30 Grad.
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5: Aus der Landesverkehrsmeldezentrale begrüßt Sie Renate Stauder. Auf der Brenner Autobahn kommt es in Fachrichtung Süden zwischen Klausen und Affi abschnittsweise zu Stau wegen Überlastung und in Fachrichtung Norden zwischen Verona Nord und Neumarkt zu Kolonnenverkehr und Stau wegen Überlastung. Auch auf der Pustertaler Staatsstraße in Fachrichtung Inchen zwischen Bruneck und Bercher kommt es zu Kolonnenverkehr und Stau wegen Überlastung. Gute Fahrt!
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0: vor zwei. Und jetzt die Nachrichten.
1: Kalterer See, Suchaktion nach Person im Wasser. Filpian Transporter samt Bagger umgekippt. Und es bleibt sonnig mit ein paar Wolken. Ich bin Marlies Winkler, schönen Nachmittag.
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1: Wir schauen zuerst zum Kalterer See. Dort läuft gerade eine große Suchaktion. Person im Wasser lauten die Einsatzstichworte. Mehrere Feuerwehren der Umgebung sind ausgerückt, ebenso die Taucher der Berufsfeuerwehr. Einige Feuerwehrleute suchen den See mit einem Boot ab. Auch aus der Luft wird gesucht. Der Hubschrauber Pelikan 1 kreist über dem See. Der Alarm ist um 12.40 Uhr eingegangen. Wenig Schlaf bekommen haben heute Nacht die Feuerwehrleute von Filpian und Derlan. Auf der Meraner Straße in der Nähe der Seilbahnstation von Filpian ist in einer Kurve ein Transporter umgekippt. Dabei ist auch der Bagger, den er geladen hatte, auf die Straße geschleudert worden. Der Fahrer konnte sich selbst aus dem Fahrzeug befreien. Er hat sich leicht verletzt und ist in das Krankenhaus von Bozen gebracht worden. Der Alarm ist um kurz nach 1 Uhr eingegangen. Die Aufräumarbeiten haben mehrere Stunden gedauert. Einige Orte in Südtirol ersticken im Verkehr. Manchmal geht fast gar nichts mehr weiter. In Meran geht es derzeit unter anderem darum, die Situation mit den Reisebussen zu lösen. Ab Dezember sollen erste Buslinien angepasst werden, damit Busse nicht mehr ins Zentrum fahren. Derzeit halten ja viele Reisebusse beim Thermenplatz. Die Stadt Meran und Vertreter der Fachgruppe Transport im LVH diskutieren gerade über Alternativen. Im Raum stehen etwa der Bereich beim Pferderennplatz und der Fußballplatz in Sinich. Langfristig sollen Reisebusse dann nur noch beim neuen Meraner Mobilitätsknoten anhalten, beim heutigen Busparkplatz. In Deutschland drohen Bahngewerkschaften damit, den Zugverkehr ab Jänner komplett lahmzulegen. Sie fordern, dass die Politik noch dieses Jahr härtere Strafen einführt für Angriffe auf Zugbegleiter. Sollte das nicht passieren, will das Personal ab Jänner streiken. David Riemer berichtet aus Berlin.
3: Anfang Februar war ein Schaffner in einem Regionalexpress von einem Fahrgast bei einer Ticketkontrolle angegriffen und tödlich verletzt worden. Seitdem fordert die EVG mehr Sicherheit für Zugbegleiter und erhöht jetzt den Druck. Deutliche Worte dazu vom Vorsitzenden des Gesamtbetriebsrats bei DB Regio Damde in der Bild. Es reicht, statistisch gesehen werden jeden Tag 8 Kollegen im Dienst angegriffen. Keiner weiß vor seiner Schicht, ob er wieder gesund nach Hause kommt.
1: Viele Südtirolerinnen und Südtiroler gehen noch gerne in die Bibliothek. Die Besuche und Entlehnungen haben sogar zugenommen. Das zeigt eine Erhebung des Landesstatistikamtes Astat. Insgesamt wurden letztes Jahr mehr als 2,3 Millionen Besuche gezählt. Fast jeder fünfte Südtiroler war mindestens einmal in einer Bibliothek, um sich etwas auszuleihen. In Südtirol gibt es 10 Talschaftsbibliotheken, 49 hauptamtliche und 61 ehrenamtlich geführte. Über 2000 Ehrenamtliche helfen mit. Ja, Sonne und ein paar Quellwolken begleiten uns durch diesen Nachmittag. Wie das Wetter morgen wird, hören Sie gleich.
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1: Es lässt sich heute gut aushalten draußen in der Sonne. 23 Grad hat es gerade in Sterzing, 25 in St. Martin im Passaia, 26 in Auer und in Santin-Taufers 24 Grad. Jetzt am Nachmittag bilden sich noch ein paar Quellwolken. Die Schauerneigung bleibt aber gering bei Höchstwerten von 24 bis 30 Grad. Morgen gibt es in der Früh wieder Hochnebel, der am Vormittag auflockert. In der Folge dann wieder Sonne mit ein paar Quellwolken. Im Laufe des Nachmittags und am Abend bilden sich dann stellenweise Gewitter. Die Temperaturen bleiben auch morgen konstant mit Höchstwerten von 25 bis 30 Grad.
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0: 10 vor 3. Und jetzt die Nachrichten.
1: Philbian-Transporter samt Bagger umgekippt. Großeinsatz am Kalterer See, Person im Wasser. Und Sonne und Wolken wechseln sich ab. Ich bin Marlies Winkler, schönen Sonntagnachmittag.
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1: Heute Nacht hat es für die Feuerwehrleute von Philbian und Derlan einen schwierigen Einsatz gegeben. Auf der Meraner Straße in der Nähe der Seilbahnstation von Philbian ist in einer Kurve ein Transporter umgekippt. Dabei ist auch der Bagger, den er geladen hatte, auf die Straße geschleudert worden. Der Fahrer konnte sich selbst aus dem Fahrzeug befreien. Er hat sich leicht verletzt und ist in das Krankenhaus von Bozen gebracht worden. Der Alarm ist um kurz nach 1 Uhr nachts eingegangen. Die Aufräumarbeiten haben mehrere Stunden gedauert. Auch am Kalterer See sind mehrere Feuerwehren zu einer Suchaktion ausgerückt. Um 12.40 Uhr ist der Alarm eingegangen. Eine Person wurde im Wasser vermisst. Im Einsatz standen mehrere Feuerwehren der Umgebung, auch die Taucher der Berufsfeuerwehr. Zeitweise haben die Feuerwehrleute sowohl im See als auch mit einem Hubschrauber von der Luft aus gesucht. Viele Zugbegleiter fühlen sich nicht mehr sicher. Bei uns fahren ja mittlerweile in einigen Zügen Sicherheitsmitarbeiter mit, um Kontrolleure zu schützen. In Deutschland fordern Bahngewerkschaften von der Politik nun härtere Strafen bei Angriffen auf Zugpersonal. Sie sollen noch heuer kommen. Wenn nicht, dann wollen die Angestellten ab Jänner streiken und somit den Zugverkehr komplett lahmlegen. In Deutschland gibt es im Durchschnitt jeden Tag 8 Angriffe auf Bahnangestellte. Viele Südtirolerinnen und Südtiroler gehen noch gerne in die Bibliothek. Die Besuche und Entlehnungen haben sogar zugenommen. Das zeigt eine Erhebung des Landesstatistikamtes Astat. Insgesamt wurden letztes Jahr mehr als 2,3 Millionen Besuche gezählt. Fast jeder fünfte Südtiroler war mindestens einmal in einer der Bibliotheken, um sich etwas auszuleihen. In Südtirol gibt es 10 Hauptbibliotheken, 49 Hauptamtliche und 61 Ehrenamtliche. Über 2000 Freiwillige helfen mit. Ja, und durch den Nachmittag geht es mit viel Sonne und ein paar Quellwolken. Wie es mit den Temperaturen weitergeht, hören Sie gleich bei uns.
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1: Sonne und Wolken wechseln sich ab. Dazu messen wir 25 Grad in Schlanders, 24 in Sterzing, in Deutschnofen 18 und 21 Grad in Vilnius. Morgen gibt es in der Früh wieder Hochnebel, die verziehen sich dann aber im Laufe des Vormittags. Dann gibt es wieder viel Sonnenschein und dazu ein paar Quellwolken im Laufe des Nachmittags. Und am Abend können morgen dann ein paar Gewitter niedergehen. Die Temperaturen bleiben konstant. Es gibt auch morgen wieder Höchstwerte zwischen 25 und 30 Grad.
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5: Aus der Landesverkehrsmeldezentrale begrüßt Sie Renate Stauder. Auf der Brenner Autobahn kommt es in Fachrichtung Süden zwischen Klausen und Affi abschnittsweise zu Stau wegen Überlastung und in Fachrichtung Norden zwischen Verona Nord und Neumarkt zu Kolonnenverkehr und Stau wegen Überlastung. Auch auf der Pustertaler Staatsstraße in Fachrichtung Inchen zwischen Bruneck und Bercher kommt es zu Kolonnenverkehr und Stau wegen Überlastung. Gute Fahrt!
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0: 10 vor 4. Und jetzt die Nachrichten.
1: Suchaktion beendet, Person im Kalterer See wohl aufgefunden. Rückführungen, Italien und Deutschland streiten sich weiter. Und es ist sonnig mit ein paar Wolken. Ich bin Marlies Winkler, schönen Sonntagnachmittag.
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1: Entwarnung kommt vom Kalterer See. Mehrere Feuerwehren waren dort ja zu einer Suchaktion ausgerückt. Die vermisste Person ist nun wohl auf im Wasser gefunden worden. Besucher haben am See den Notruf abgesetzt zu Mittag. Sie haben gesehen, wie die Person von einem Stand-Up-Paddle ins Wasser gefallen ist und dann nicht wieder aufgetaucht. Taucher der Berufsfeuerwehr rückten aus und mit einem Hubschrauber wurde aus der Luft gesucht. Italien und Deutschland werden sich nicht einig bei der Rückführung von Flüchtlingen nach Italien. Seit Wochen geht es hin und her. Jetzt sagt Vizeministerpräsident Salvini, Italien werde keinen einzigen Flüchtling aus Deutschland zurücknehmen, solange deutsche Hilfsorganisationen im Mittelmeer unterwegs seien. Deutschland hingegen verweist auf bestehende EU-Regelungen. Christoph Sato berichtet.
2: Italiens rechte Dreierkoalition von Ministerpräsidentin Giorgia Meloni begründet ihre Haltung damit, dass deutsche Hilfsorganisationen seit Jahren auf dem Mittelmeer immer wieder Bootsflüchtlinge an Bord nehmen, um sie dann in italienische Häfen zu verschiffen. Angeblich kamen auf diese Weise allein seit Jahresbeginn 2200 Migranten ins Land. Rom verlangt nun, dass diese Zahl mit der Zahl der möglichen Rückkehrer aus Deutschland verrechnet wird und besteht auf einem Ausgleich aus Berlin.
1: Anfang September wollen sich die beiden Innenminister zu einer Aussprache treffen. Wir schauen in die Ukraine. Dort will Präsident Volodymyr Zelensky während des Krieges keine Neuwahlen. Der ehemalige ukrainische Verteidigungsminister hatte diese gefordert. Zelensky sagt, Wahlen wären gerade ein großes Risiko und würden die Ukraine spalten. Wegen des Kriegsrechts gibt es in der Ukraine seit 2022 keine Wahlen mehr. Zurück nach Südtirol. Hier soll die Straße ins Sarntal sicherer werden. Gerade werden mehrere Steinschlagschutzbarrieren angebracht. 3 von insgesamt 8 sind nun fertig. Sie sollen verhindern, dass bei Steinschlägen Felsbrocken auf die Straße kommen. Ab der 2. Septemberwoche beginnen dann auch die Arbeiten zur Verbreiterung der Straße. Dann wird es zeitweise auch zu Einschränkungen kommen. Deshalb beginnen die Bauarbeiten hierfür erst nach dem beliebten Sanner Kirchtag. Ja, Sonne und Wolken, an diese Kombination können wir uns fast schon gewöhnen. Mehr dazu gleich in unserem Wetterausblick.
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1: Ja, in die neue Woche starten wir mit einem ähnlichen Wettermix wie heute. Morgen in der Früh gibt es wieder Hochnebel. Die werden sich im Laufe des Vormittags auflösen. Dann gibt es tagsüber wieder viel Sonne und ein paar Quellwolken. Am Nachmittag und Abend sind dann Gewitter möglich. Dazu gibt es Höchstwerte von 25 bis 30 Grad. Heute gibt es ebenfalls diesen Mix aus Sonne und Wolken. Jetzt am Nachmittag kommen aber ein paar Quellwolken dazu. In Kovara messen wir gerade 20 Grad. 29 in Bozen, 26 in Laas, in Niederdorf 22 und 20 Grad im Flersch.
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0: 10 vor 5. Und jetzt die Nachrichten.
1: Bozen, Touristen von Ast getroffen und verletzt. Suchaktion im Kalterer See endet glimpflich. Und Sonne und Wolken erwarten uns auch morgen wieder. Ich bin Marlies Winkler, schönen Sonntagnachmittag.
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1: In Bozen sind mehrere Passanten von einem Ast getroffen worden. Das alles ist im Berloffer Park passiert, vor dem Walterpark in Richtung der Laurinstraße. Ein großer Ast ist von einem Baum abgebrochen und aus rund 8 Metern Höhe heruntergekracht. 3 italienische Touristen sind dabei leicht verletzt worden. Die Stadtgärtnerei Bozen wird nun alle Bäume in der Zone kontrollieren, um zu verhindern, dass sowas nochmal passiert. Schutzhütten und Biwaks in den Dolomiten könnten bald geschlossen bleiben. Damit droht der italienische Alpenverein CAI. Und zwar deshalb, weil Besucher immer öfter Schaden in den Hütten anrichten. In den Dolomiten in Belluno ist es zuletzt öfter vorgekommen, dass Seiten aus dem Schutzhüttenbuch herausgerissen worden sind und die Einrichtung der Hütten mutwillig zerstört wurde. Die Schutzhütten und Biwaks der Alpenvereine seien als Notunterkunft gedacht, so der Alpenverein, nicht um sie wie ein Hotel oder für Partys zu nutzen. Der italienische Alpenverein könnte für die Biwaks in Zukunft Eintritt verlangen oder die gesamte Einrichtung entfernen oder die Biwaks schlimmstenfalls eben komplett schließen. Eine Suchaktion im Kalterer See hat heute ein glimpfliches Ende genommen. Kurz nach Mittag ging der Alarm ein. Seebesucher haben vermutet, eine Person könnte ertrunken sein. Sie war von einem Stand-Up-Paddle ins Wasser gesprungen und nicht wieder aufgetaucht. Daraufhin hat es eine große Suchaktion gegeben. Feuerwehrleute suchten unter anderem mit einem Hubschrauber aus der Luft und die Taucher der Berufsfeuerwehr im Wasser. Die vermisste Person wurde schließlich wohlauf gefunden. In der Ukraine will Präsident Volodymyr Zelensky während des Krieges keine Neuwahlen. Der ehemalige ukrainische Verteidigungsminister hatte diese gefordert. Zelensky sagt, Wahlen wären gerade ein großes Risiko und würden die Ukraine spalten. Wegen des Kriegsrechts gibt es in der Ukraine seit 2022 keine Wahlen mehr. Die Straße ins Sarntal soll sicherer werden. Gerade werden mehrere Steinschlagschutzbarrieren angebracht, 3 von insgesamt 18 nun fertig. Sie sollen verhindern, dass bei Steinschlägen Felsbrocken auf die Straße kommen. Ab der 2. Septemberwoche beginnen dann auch die Arbeiten zur Verbreiterung der Straße. Dann wird es zeitweise Verzögerungen und Einschränkungen geben. Deshalb beginnen die Arbeiten hierfür erst nach dem Sarner Kirchtag. Das Wetter bleibt zwar freundlich, aber es wird labiler. Alles weitere zum Wetter in der neuen Woche gleich.
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1: Ja, das bleibt in der kommenden Woche zwar konstant bei den Temperaturen, die Luftmassen sind aber ein bisschen labiler als zuletzt. Morgen etwa starten wir mit Hochnebel in den Tag. Am Vormittag lockert er auf und wir bekommen wieder einen Mix aus Sonne und Wolken. Im Laufe des Nachmittags und am Abend kann es dann hier und da lokal Gewitter geben. Die Temperaturen bleiben bei Höchstwerten von 25 bis 30 Grad. Heute haben wir noch einen Mix aus Sonne und Wolken. Jetzt am Nachmittag sind ein paar Quellwolken mehr dazugekommen. In Wolkenstein messen wir gerade 20 Grad, 30 Grad sind es in Bozen, 25 in Schlanders, 22 in Doblach und 20 Grad messen wir in Ridnaun.
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5: Einen schönen Nachmittag aus der Landesverkehrsmeldezentrale. Auf der Brenner Autobahn kommt es in Fachrichtung Süden zwischen Trier Süd und Affi zu Kolonnenverkehr und Stau wegen Überlastung. Von den anderen Hauptstraßen Südtirols wurden uns momentan keine Störungen gemeldet. Gute Fahrt!
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1: 10 vor 6. Und jetzt die Nachrichten.
2: Bozen, Ast kracht auf Straße, 3 Verletzte. Vandalismus, Alpenverein droht Schutzhütten zu schließen. Und einen Mix aus Sonne und Wolken gibt es morgen. Ich bin Marlies Winkler, schönen Sonntagabend.
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2: In Bozen sind 3 italienische Touristen von einem Ast getroffen worden. Passiert ist es gegen 3:30 im Berlofer Park in Richtung Hotel Laurin auf der Höhe des Landhausplatzes. Eine Frau, ein Mann und ein Kind wurden dabei verletzt und mussten ins Krankenhaus gebracht werden. Der riesige Ast landete auf Gehweg und Straße. Er ist aus rund 8 Metern Höhe heruntergekracht. Feuerwehrleute sind jetzt beim Aufräumen. Sie zerkleinern den Ast mit Motorsägen. Er soll im Inneren morsch gewesen sein. Die Stadtgärtnerei wird deshalb den betroffenen Baum und alle weiteren in der Zone auf ihre Gesundheit prüfen, um zu verhindern, dass sowas nochmal passiert. Schutzhütten und Biwaks in den Dolomiten könnten bald geschlossen bleiben. Damit droht der italienische Alpenverein CAI. Und zwar deshalb, weil Besucher immer öfter Schaden in den Hütten anrichten. In den Dolomiten in Belluno ist es zuletzt öfter vorgekommen, dass unbekannte Seiten aus dem Schutzhüttenbuch herausgerissen und die Einrichtung der Hütten mutwillig zerstört haben. Die Schutzhütten und Biwaks der Alpenvereine seien als Notunterkunft gedacht und nicht, um sie wie ein Hotel oder für Partys zu nutzen. Der Alpenverein könnte in Zukunft für die Biwaks Eintritt verlangen, die gesamte Einrichtung entfernen oder die Biwaks schlimmstenfalls eben komplett schließen. In Rom konnte sich eine 12-Jährige aus häuslicher Gewalt retten. Das Mädchen war zusammen mit dem 47-jährigen Partner ihrer Mutter im Auto unterwegs. Beim Kreuzen einer Polizeistreife hat das Mädchen mit dem internationalen SOS-Handzeichen auf ihre missliche Lage aufmerksam gemacht. Der 47-Jährige hatte unterwegs schon versucht, die 12-Jährige zu vergewaltigen. Die Polizisten haben ihn festgenommen. Mit dem internationalen Handzeichen können Opfer häuslicher Gewalt auf ihre Situation aufmerksam machen, ohne etwas sagen zu müssen. Dabei wird die flache Hand hochgehalten, der Daumen zur Handmitte gelegt und dann die Hand zur Faust geschlossen. Der Streit zwischen Italien und Deutschland geht in die nächste Runde. Es geht dabei ja um die Rückführung einiger Flüchtlinge aus Deutschland nach Italien. Deutschland will das auf Grundlage einer EU-Regelung. Italien weigert sich aber, die Migranten aus Deutschland zurückzunehmen. Vizeministerpräsident Salvini begründet das damit, dass deutsche Hilfsorganisationen Flüchtlinge aus dem Mittelmeer retten und dann nach Italien bringen würden. Unterdessen hat die italienische Regierung so ein deutsches Rettungsschiff für 45 Tage festgesetzt. Obendrauf gibt es für die deutsche Organisation eine Geldstrafe von 7.500 Euro. Das Innenministerium in Rom sagt, das Schiff habe gegen die Vorgaben verstoßen. Eine Suchaktion im Kalterer See hat heute ein glimpfliches Ende genommen. Kurz nach Mittag ging der Alarm ein. Seebesucher haben vermutet, eine Person könnte ertrunken sein. Sie war von einem Stand-Up-Paddle ins Wasser gesprungen und nicht wieder aufgetaucht. Daraufhin hat es eine große Suchaktion gegeben. Feuerwehrleute suchten unter anderem mit einem Hubschrauber aus der Luft und die Taucher der Berufsfeuerwehr im Wasser. Die vermisste Person wurde schließlich wohlauf gefunden. Und viele von uns können noch ein paar Sonnenstrahlen genießen. Unser Wetterausblick gleich.
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2: Ja, das zeigt sich bei vielen von uns noch sehr freundlich an diesem Abend mit viel Sonne, ein paar Wolken und feinen Temperaturen, wie in Salon bei 28 Grad, 25 in Brixen, 29 in Lana, 24 in Sterzing und 20 in St. Magdalena in Xiers. Morgen starten wir teilweise mit Wolken in den Tag. Es gibt wieder ein paar Hochnebel. Die lösen sich im Laufe des Vormittags auf. Dann gibt es viel Sonnenschein. Dazu bilden sich im Laufe des Tages immer mehr Quellwolken. Am Nachmittag und Abend kann es morgen dann einzelne Gewitter geben. Die Temperaturen dazu erreichen maximal 25 bis 30 Grad.
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2: 10 vor 7. Und jetzt die Nachrichten.
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4: Bozenast kracht auf Straße, 3 Verletzte. Vandalismus, Alpenverein droht, Schutzhütten zu schließen. Und einen Mix aus Sonne und Wolken gibt es morgen. Ich bin Marlies Winkler, schönen Sonntagabend.
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4: In Bozen sind 3 italienische Touristen von einem Ast getroffen worden. Passiert ist es gegen 3:30 im Berlofer Park in Richtung Hotel Laurin auf der Höhe des Landhausplatzes. Eine Frau, ein Mann und ein Kind wurden dabei verletzt und mussten ins Krankenhaus gebracht werden. Der riesige Ast landete auf Gehweg und Straße. Er ist aus rund 8 Metern Höhe heruntergekracht. Feuerwehrleute sind jetzt beim Aufräumen. Sie zerkleinern den Ast mit Motorsägen. Er soll im Inneren morsch gewesen sein. Die Stadtgärtnerei wird deshalb den betroffenen Baum und alle weiteren in der Zone auf ihre Gesundheit prüfen, um zu verhindern, dass sowas nochmal passiert. Schutzhütten und Biwaks in den Dolomiten könnten bald geschlossen bleiben. Damit droht der italienische Alpenverein CAI. Und zwar deshalb, weil Besucher immer öfter Schaden in den Hütten anrichten. In den Dolomiten im Belluno ist es zuletzt öfter vorgekommen, dass unbekannte Seiten aus dem Schutzhüttenbuch herausgerissen und die Einrichtung der Hütten mutwillig zerstört haben. Die Schutzhütten und Biwaks der Alpenvereine seien als Notunterkunft gedacht und nicht, um sie wie ein Hotel oder für Partys zu nutzen. Der Alpenverein könnte in Zukunft für die Biwaks Eintritt verlangen, die gesamte Einrichtung entfernen oder die Biwaks schlimmstenfalls eben komplett schließen. In Rom konnte sich eine 12-Jährige aus häuslicher Gewalt retten. Das Mädchen war zusammen mit dem 47-jährigen Partner ihrer Mutter im Auto unterwegs. Beim Kreuzen einer Polizeistreife hat das Mädchen mit dem internationalen SOS-Handzeichen auf ihre missliche Lage aufmerksam gemacht. Der 47-Jährige hatte unterwegs schon versucht, die 12-Jährige zu vergewaltigen. Die Polizisten haben ihn festgenommen. Mit dem internationalen Handzeichen können Opfer häuslicher Gewalt auf ihre Situation aufmerksam machen, ohne etwas sagen zu müssen. Dabei wird die flache Hand hochgehalten, der Daumen zur Handmitte gelegt und dann die Hand zur Faust geschlossen. Der Streit zwischen Italien und Deutschland geht in die nächste Runde. Es geht dabei ja um die Rückführung einiger Flüchtlinge aus Deutschland nach Italien. Deutschland will das auf Grundlage einer EU-Regelung. Italien weigert sich aber, die Migranten aus Deutschland zurückzunehmen. Vizeministerpräsident Salvini begründet das damit, dass deutsche Hilfsorganisationen Flüchtlinge aus dem Mittelmeer retten und dann nach Italien bringen würden. Unterdessen hat die italienische Regierung so ein deutsches Rettungsschiff für 45 Tage festgesetzt. Obendrauf gibt es für die deutsche Organisation eine Geldstrafe von 7.500 Euro. Das Innenministerium in Rom sagt, das Schiff habe gegen die Vorgaben verstoßen. Eine Suchaktion im Kalterer See hat heute ein glimpfliches Ende genommen. Kurz nach Mittag ging der Alarm ein. Seebesucher haben vermutet, eine Person könnte ertrunken sein. Sie war von einem Stand-Up-Paddle ins Wasser gesprungen und nicht wieder aufgetaucht. Daraufhin hat es eine große Suchaktion gegeben. Feuerwehrleute suchten unter anderem mit einem Hubschrauber aus der Luft und die Taucher der Berufsfeuerwehr im Wasser. Die vermisste Person wurde schließlich wohlauf gefunden. Und viele von uns können noch ein paar Sonnenstrahlen genießen. Unser Wetterausblick gleich.
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4: Ja, das zeigt sich bei vielen von uns noch sehr freundlich an diesem Abend mit viel Sonne, ein paar Wolken und feinen Temperaturen, wie in Salon bei 28 Grad, 25 in Brixen, 29 in Lana, 24 in Sterzing und 20 in St. Magdalena in Xiers. Morgen starten wir teilweise mit Wolken in den Tag. Es gibt wieder ein paar Hochnebel. Die lösen sich im Laufe des Vormittags auf. Dann gibt es viel Sonnenschein. Dazu bilden sich im Laufe des Tages immer mehr Quellwolken. Am Nachmittag und Abend kann es morgen dann einzelne Gewitter geben. Die Temperaturen dazu erreichen maximal 25 bis 30 Grad.
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